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1: Mit Michael Daub. Europas aktivster Vulkan, der Ätna auf Sizilien, sorgt ausgerechnet in der Ferienzeit für Chaos. Wegen riesiger Aschewolken und der Gefahr für die Luftfahrt wurden alle Landungen am nahegelegenen Flughafen Catania ausgesetzt. Auch viele Urlauber aus Deutschland müssen heute Geduld mitbringen. Der Ätna spuckt Lava, Asche und Gesteinsbrocken, die Warnstufe Rot gilt. Ein spektakuläres, aber gefährliches Naturschauspiel. Ein bezeichnendes Bild zum Auftakt. Der neue Bundesverkehrsminister Bilger ist mit einer ICE-Panne in seine Sommerreise gestartet. Auf dem Weg von Berlin nach Hamburg musste er den Wagen wechseln, weil die Klimaanlage ausgefallen war. Bilger hatte zuvor angekündigt, die Boni von Bahnmanagern künftig an konkrete Ziele, vor allem Pünktlichkeit, koppeln zu wollen. Deutschland hat eine vergleichsweise alte Bevölkerung. Laut neuer Bundesstatistik waren Ende vergangenen Jahres nur rund 8,3 Millionen Menschen, also etwa 10% der Bevölkerung, zwischen 15 und 24 Jahre alt. Im europäischen Vergleich liegt Deutschland damit knapp unter dem Durchschnitt. Den höchsten Anteil junger Leute hat Irland mit 12,7%. Im Schnitt alle 18 Minuten wurde im vergangenen Jahr ein Kind im Straßenverkehr verletzt oder getötet. Laut Statistischem Bundesamt verunglückten 2025 mehr als 29.000 Kinder unter 15 Jahren bei Verkehrsunfällen, 7% mehr als im Jahr 2024. Besonders erschreckend, die Zahl der getöteten Kinder stieg von 53 auf 74. Soweit die Meldungen.
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1: In der Nacht im Norden und an den Alpen wolkig, ansonsten kaum Wolken, nur zur See und an den Alpen noch ein paar Schauer, 15 bis 7 Grad, im Süden und an der Nordsee 18 bis 14. Tagsüber im Norden und im Osten sowie an den Alpen wolkig, hier und da Schauer, teilweise auch Gewitter, ansonsten sonnig und trocken, im Norden 18 bis 25, sonst 25 bis 32 Grad.
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1: Mit Michael Daub. Europas aktivster Vulkan, der Ätna auf Sizilien, sorgt ausgerechnet in der Ferienzeit für Chaos. Wegen riesiger Aschewolken und der Gefahr für die Luftfahrt wurden alle Landungen am nahegelegenen Flughafen Catania ausgesetzt. Auch viele Urlauber aus Deutschland müssen heute Geduld mitbringen. Der Ätna spuckt Lava, Asche und Gesteinsbrocken, die Warnstufe Rot gilt. Ein spektakuläres, aber gefährliches Naturschauspiel. Ein bezeichnendes Bild zum Auftakt. Der neue Bundesverkehrsminister Bilger ist mit einer ICE-Panne in seine Sommerreise gestartet. Auf dem Weg von Berlin nach Hamburg musste er den Wagen wechseln, weil die Klimaanlage ausgefallen war. Bilger hatte zuvor angekündigt, die Boni von Bahnmanagern künftig an konkrete Ziele, vor allem Pünktlichkeit, koppeln zu wollen. Deutschland hat eine vergleichsweise alte Bevölkerung. Laut neuer Bundesstatistik waren Ende vergangenen Jahres nur rund 8,3 Millionen Menschen, also etwa 10% der Bevölkerung, zwischen 15 und 24 Jahre alt. Im europäischen Vergleich liegt Deutschland damit knapp unter dem Durchschnitt. Den höchsten Anteil junger Leute hat Irland mit 12,7%. Im Schnitt alle 18 Minuten wurde im vergangenen Jahr ein Kind im Straßenverkehr verletzt oder getötet. Laut Statistischem Bundesamt verunglückten 2025 mehr als 29.000 Kinder unter 15 Jahren bei Verkehrsunfällen, 7% mehr als im Jahr 2024. Besonders erschreckend, die Zahl der getöteten Kinder stieg von 53 auf 74. Soweit die Meldungen.
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1: In der Nacht im Norden und an den Alpen wolkig, ansonsten kaum Wolken, nur zur See und an den Alpen noch ein paar Schauer, 15 bis 7 Grad, im Süden und an der Nordsee 18 bis 14. Tagsüber im Norden und im Osten sowie an den Alpen wolkig, hier und da Schauer, teilweise auch Gewitter, ansonsten sonnig und trocken, im Norden 18 bis 25, sonst 25 bis 32 Grad.
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1: Mit Michael Daub. Europas aktivster Vulkan, der Ätna auf Sizilien, sorgt ausgerechnet in der Ferienzeit für Chaos. Wegen riesiger Aschewolken und der Gefahr für die Luftfahrt wurden alle Landungen am nahegelegenen Flughafen Catania ausgesetzt. Auch viele Urlauber aus Deutschland müssen heute Geduld mitbringen. Der Ätna spuckt Lava, Asche und Gesteinsbrocken, die Warnstufe Rot gilt. Ein spektakuläres, aber gefährliches Naturschauspiel. Ein bezeichnendes Bild zum Auftakt. Der neue Bundesverkehrsminister Bilger ist mit einer ICE-Panne in seine Sommerreise gestartet. Auf dem Weg von Berlin nach Hamburg musste er den Wagen wechseln, weil die Klimaanlage ausgefallen war. Bilger hatte zuvor angekündigt, die Boni von Bahnmanagern künftig an konkrete Ziele, vor allem Pünktlichkeit, koppeln zu wollen. Deutschland hat eine vergleichsweise alte Bevölkerung.

0: Bevölkerung. Laut neuer Bundesstatistik waren Ende vergangenen Jahres nur rund 8,3 Millionen Menschen, also etwa 10% der Bevölkerung, zwischen 15 und 24 Jahre alt. Im europäischen Vergleich liegt Deutschland damit knapp unter dem Durchschnitt. Den höchsten Anteil junger Leute hat Irland mit 12,7%. Im Schnitt alle 18 Minuten wurde im vergangenen Jahr ein Kind im Straßenverkehr verletzt oder getötet. Laut Statistischem Bundesamt verunglückten 2025 mehr als 29.000 Kinder unter 15 Jahren bei Verkehrsunfällen, 7% mehr als im Jahr 2024. Besonders erschreckend, die Zahl der getöteten Kinder stieg von 53 auf 74. Soweit die Meldungen.
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0: In der Nacht im Norden und an den Alpen wolkig, ansonsten kaum Wolken, nur zur See und an den Alpen noch ein paar Schauer, 15 bis 7 Grad, im Süden und an der Nordsee 18 bis 14. Tagsüber im Norden und im Osten sowie an den Alpen wolkig, hier und da Schauer, teilweise auch Gewitter, ansonsten sonnig und trocken, im Norden 18 bis 25, sonst 25 bis 32 Grad.
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1: Mit Michael Daub. Europas aktivster Vulkan, der Ätna auf Sizilien, sorgt ausgerechnet in der Ferienzeit für Chaos. Wegen riesiger Aschewolken und der Gefahr für die Luftfahrt wurden alle Landungen am nahegelegenen Flughafen Catania ausgesetzt. Auch viele Urlauber aus Deutschland müssen heute Geduld mitbringen. Der Ätna spuckt Lava, Asche und Gesteinsbrocken, die Warnstufe Rot gilt. Ein spektakuläres, aber gefährliches Naturschauspiel. Ein bezeichnendes Bild zum Auftakt. Der neue Bundesverkehrsminister Bilger ist mit einer ICE-Panne in seine Sommerreise gestartet. Auf dem Weg von Berlin nach Hamburg musste er den Wagen wechseln, weil die Klimaanlage ausgefallen war. Bilger hatte zuvor angekündigt, die Boni von Bahnmanagern künftig an konkrete Ziele, vor allem Pünktlichkeit, koppeln zu wollen. Deutschland hat eine vergleichsweise alte Bevölkerung. Laut neuer Bundesstatistik waren Ende vergangenen Jahres nur rund 8,3 Millionen Menschen, also etwa 10% der Bevölkerung, zwischen 15 und 24 Jahre alt. Im europäischen Vergleich liegt Deutschland damit knapp unter dem Durchschnitt. Den höchsten Anteil junger Leute hat Irland mit 12,7%. Im Schnitt alle 18 Minuten wurde im vergangenen Jahr ein Kind im Straßenverkehr verletzt oder getötet. Laut Statistischem Bundesamt verunglückten 2025 mehr als 29.000 Kinder unter 15 Jahren bei Verkehrsunfällen, 7% mehr als im Jahr 2024. Besonders erschreckend, die Zahl der getöteten Kinder stieg von 53 auf 74. Soweit die Meldungen.
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1: In der Nacht im Norden und an den Alpen wolkig, ansonsten kaum Wolken, nur zur See und an den Alpen noch ein paar Schauer, 15 bis 7 Grad, im Süden und an der Nordsee 18 bis 14. Tagsüber im Norden und im Osten sowie an den Alpen wolkig, hier und da Schauer, teilweise auch Gewitter, ansonsten sonnig und trocken, im Norden 18 bis 25, sonst 25 bis 32 Grad.
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1: Mit Michael Daub. Europas aktivster Vulkan, der Ätna auf Sizilien, sorgt ausgerechnet in der Ferienzeit für Chaos. Wegen riesiger Aschewolken und der Gefahr für die Luftfahrt wurden alle Landungen am nahegelegenen Flughafen Catania ausgesetzt. Auch viele Urlauber aus Deutschland müssen heute Geduld mitbringen. Der Ätna spuckt Lava, Asche und Gesteinsbrocken, die Warnstufe Rot gilt. Ein spektakuläres, aber gefährliches Naturschauspiel. Ein bezeichnendes Bild zum Auftakt. Der neue Bundesverkehrsminister Bilger ist mit einer ICE-Panne in seine Sommerreise gestartet. Auf dem Weg von Berlin nach Hamburg musste er den Wagen wechseln, weil die Klimaanlage ausgefallen war. Bilger hatte zuvor angekündigt, die Boni von Bahnmanagern künftig an konkrete Ziele, vor allem Pünktlichkeit, koppeln zu wollen. Deutschland hat eine vergleichsweise alte Bevölkerung. Laut neuer Bundesstatistik waren Ende vergangenen Jahres nur rund 8,3 Millionen Menschen, also etwa 10% der Bevölkerung, zwischen 15 und 24 Jahre alt. Im europäischen Vergleich liegt Deutschland damit knapp unter dem Durchschnitt. Den höchsten Anteil junger Leute hat Irland mit 12,7%. Im Schnitt alle 18 Minuten wurde im vergangenen Jahr ein Kind im Straßenverkehr verletzt oder getötet. Laut Statistischem Bundesamt verunglückten 2025 mehr als 29.000 Kinder unter 15 Jahren bei Verkehrsunfällen, 7% mehr als im Jahr 2024. Besonders erschreckend, die Zahl der getöteten Kinder stieg von 53 auf 74. Soweit die Meldungen.
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1: In der Nacht im Norden und an den Alpen wolkig, ansonsten kaum Wolken, nur zur See und an den Alpen noch ein paar Schauer, 15 bis 7 Grad, im Süden und an der Nordsee 18 bis 14. Tagsüber im Norden und im Osten sowie an den Alpen wolkig, hier und da Schauer, teilweise auch Gewitter, ansonsten sonnig und trocken, im Norden 18 bis 25, sonst 25 bis 32 Grad.
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1: Mit Michael Daub. Lufthansa-Passagiere können vorerst aufatmen. Pilotenstreiks sind vom Tisch. Die Gewerkschaftsvereinigung Cockpit und Lufthansa haben sich auf ein umfassendes Schlichtungsverfahren geeinigt. Es geht um offene Tariffragen bei Lufthansa, Lufthansa Cargo, Lufthansa Cityline und Eurowings. Eine begleitende Mediation soll die Verhandlungen zusätzlich unterstützen. Nach dem schweren Erdbeben der Stärke 7,4 in Kolumbien steigt die Zahl der Todesopfer weiter. Inzwischen sind es mehr als 110. Das Epizentrum lag im Westen des Landes nahe Medellin in rund 100 Kilometern Tiefe. Das Beben war in vielen Städten zu spüren. Videos zeigten zerstörte Gebäude und Menschen, die panisch auf die Straße liefen. Mehrere Nachbarländer haben Hilfe angeboten. In Polen sorgt eine Großkatze für Aufregung. Das einem Puma ähnelnde Tier wurde etwa 75 Kilometer nördlich von Warschau gesichtet. Zunächst von einem Jäger, nachts durch ein Fernglas. Im Gelände wurden später Spuren gefunden, die nach Einschätzung von Fährtenkennern von einem Raubtier stammen könnten. Und beim Auftakt der Leichtathletik-EM in Birmingham hat Deutschland 2 Medaillen gewonnen. Florian Brem holte über 5000 Meter Silber, Kugelstoß, Olympiasiegerin Yemisi Mabri Bronze. Und bei der Schwimm-EM in Paris gewannen die deutschen Männer in der Staffel über 4x200 Meter Freistil Bronze. Die erste Beckenmedaille des Wettbewerbs für Deutschland. Soweit die Meldungen.
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1: Heute im Norden und Nordosten wolkig, meistens trocken. In den Alpen im Laufe des Tages Quellwolken. Hier sind Schauer und Gewitter möglich. Ansonsten gibt es viel Sonne. Die Höchstwerte 18 bis 25 Grad im Norden und Osten. Ansonsten 24 bis 32. Am Hochrhein nochmal bis 34 Grad.

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1: Mit Michael Daub. Lufthansa-Passagiere können vorerst aufatmen. Pilotenstreiks sind vom Tisch. Die Gewerkschaft Vereinigung Cockpit und Lufthansa haben sich auf ein umfassendes Schlichtungsverfahren geeinigt. Es geht um offene Tariffragen bei Lufthansa, Lufthansa Cargo, Lufthansa Cityline und Eurowings. Eine begleitende Mediation soll die Verhandlungen zusätzlich unterstützen. Nach dem schweren Erdbeben der Stärke 7,4 in Kolumbien steigt die Zahl der Todesopfer weiter. Inzwischen sind es mehr als 110. Das Epizentrum lag im Westen des Landes nahe Medellin in rund 100 Kilometern Tiefe. Das Beben war in vielen Städten zu spüren. Videos zeigten zerstörte Gebäude und Menschen, die panisch auf die Straße liefen. Mehrere Nachbarländer haben Hilfe angeboten. In Polen sorgt eine Großkatze für Aufregung. Das einem Puma ähnelnde Tier wurde etwa 75 Kilometer nördlich von Warschau gesichtet. Zunächst von einem Jäger, nachts durch ein Fernglas. Im Gelände wurden später Spuren gefunden, die nach Einschätzung von Fährtenkennern von einem Raubtier stammen könnten. Und beim Auftakt der Leichtathletik-EM in Birmingham hat Deutschland zwei Medaillen gewonnen. Florian Brem holte über 5000 Meter Silber, Kugelstoß, Olympiasiegerin Yemisi Mabri Bronze. Und bei der Schwimm-EM in Paris gewannen die deutschen Männer in der Staffel über 4x200 Meter Freistil Bronze. Die erste Beckenmedaille des Wettbewerbs für Deutschland. Soweit die Meldungen.
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1: Heute im Norden und Nordosten wolkig, meistens trocken. In den Alpen im Laufe des Tages Quellwolken. Hier sind Schauer und Gewitter möglich. Ansonsten gibt es viel Sonne. Die Höchstwerte 18 bis 25 Grad im Norden und Osten. Ansonsten 24 bis 32. Am Hochrhein nochmal bis 34 Grad.
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1: Mit Michael Daub. Wegen der Transportprobleme durch Niedrigwasser setzen nun auch Baden-Württemberg, Bayern und Mecklenburg-Vorpommern das Sonn- und Feiertagsfahrverbot für Lkw aus. Verkehrsminister Bilger will mit den Länderkollegen über weitere Maßnahmen sprechen. Der Logistikverband BGL zweifelt allerdings am Nutzen. Es fehlen seit Jahren 100.000 Fahrer in Deutschland. Und die Binnenschifffahrt warnt, bei weiter sinkenden Wasserständen könnte die durchgehende Schifffahrt auf dem Rhein bald ganz zum Erliegen kommen. In Kolumbien ist die Zahl der Todesopfer nach dem schweren Erdbeben auf mehr als 110 gestiegen. Menschen werden noch unter den Trümmern vermutet. Mehr als 1500 Wohnhäuser wurden in mehreren Städten schwer beschädigt. Die Behörden sprechen vom stärksten Erdbeben, das im 21. Jahrhundert in Kolumbien registriert wurde. Die Regierung mobilisiert tausende Hilfskräfte. Das Sprachrohr von US-Präsident Trump, Truth Social, verkauft Sekundenvorsprung an Börsenhändler. Mehr als 10 Trading-Firmen zahlen bis zu $100.000 im Monat, um Trumps Beiträge früher zu sehen als alle anderen. Der Grund: Trump kündigt dort oft Entscheidungen zu Zöllen oder Militäreinsätzen an. Wer sie zuerst liest, kann schneller an der Börse reagieren. Die Aktion ist hoch umstritten. Und beim Auftakt der Leichtathletik-EM in Birmingham hat Deutschland 2 Medaillen gewonnen. Florian Brem holte über 5000 Meter Silber, Kugelstoß-Olympiasiegerin Yemisi Mabri Bronze. Und bei der Schwimm-EM in Paris gewann die deutsche Männerstaffel über 4x200 Meter Freistil die Bronzemedaille. Soweit die Meldungen.
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1: Heute im Norden und Nordosten wolkig, meistens trocken. In den Alpen im Laufe des Tages Quellwolken. Hier sind Schauer und Gewitter möglich. Ansonsten gibt es viel Sonne. Die Höchstwerte 18 bis 25 Grad im Norden und Osten. Ansonsten 24 bis 32. Am Hochrhein nochmal bis 34 Grad.
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1: Mit Michael Daub. Wegen der Transportprobleme durch Niedrigwasser setzen nun auch Baden-Württemberg, Bayern und Mecklenburg-Vorpommern das Sonn- und Feiertagsfahrverbot für Lkw aus. Verkehrsminister Bilger will mit den Länderkollegen über weitere Maßnahmen sprechen. Der Logistikverband BGL zweifelt allerdings am Nutzen. Es fehlen seit Jahren 100.000 Fahrer in Deutschland. Und die Binnenschifffahrt warnt, bei weiter sinkenden Wasserständen könnte die durchgehende Schifffahrt auf dem Rhein bald ganz zum Erliegen kommen. In Kolumbien ist die Zahl der Todesopfer nach dem schweren Erdbeben auf mehr als 110 gestiegen. Menschen werden noch unter den Trümmern vermutet. Mehr als 1500 Wohnhäuser wurden in mehreren Städten schwer beschädigt. Die Behörden sprechen vom stärksten Erdbeben, das im 21. Jahrhundert in Kolumbien registriert wurde. Die Regierung mobilisiert tausende Hilfskräfte. Das Sprachrohr von US-Präsident Trump, Truth Social, verkauft Sekunden Vorsprung an Börsenhändler. Mehr als 10 Trading-Firmen zahlen bis zu $100.000 im Monat, um Trumps Beiträge früher zu sehen als alle anderen. Der Grund: Trump kündigt dort oft Entscheidungen zu Zöllen oder Militäreinsätzen an. Wer sie zuerst liest, kann schneller an der Börse reagieren. Die Aktion ist hoch umstritten. Und beim Auftakt der Leichtathletik-EM in Birmingham hat Deutschland 2 Medaillen gewonnen. Florian Brem holte über 5000 Meter Silber, Kugelstoß-Olympiasiegerin Yemisi Mabri Bronze. Und bei der Schwimm-EM in Paris gewann die deutsche Männerstaffel über 4x200 Meter Freistil die Bronzemedaille. Soweit die Meldungen.
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1: Heute im Norden und Nordosten wolkig, meistens trocken. In den Alpen im Laufe des Tages Quellwolken. Hier sind Schauer und Gewitter möglich. Ansonsten gibt es viel Sonne. Die Höchstwerte 18 bis 25 Grad im Norden und Osten. Ansonsten 24 bis 32. Am Hochrhein nochmal bis 34 Grad.
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1: Mit Michael Daub. Lufthansa-Passagiere können vorerst aufatmen. Pilotenstreiks sind vom Tisch. Die Gewerkschaft Vereinigung Cockpit und Lufthansa haben sich auf ein umfassendes Schlichtungsverfahren geeinigt. Es geht um offene Tariffragen bei Lufthansa, Lufthansa Cargo, Lufthansa Cityline und Eurowings. Eine begleitende Mediation soll die Verhandlungen zusätzlich unterstützen. Nach dem schweren Erdbeben der Stärke 7,4 in Kolumbien steigt die Zahl der Todesopfer weiter. Inzwischen sind es mehr als 110. Das Epizentrum lag im Westen des Landes nahe Medellin in rund 100 Kilometern Tiefe. Das Beben war in vielen Städten zu spüren. Videos zeigten zerstörte Gebäude und Menschen, die panisch auf die Straße liefen. Mehrere Nachbarländer haben Hilfe angeboten. In Polen sorgt eine Großkatze für Aufregung. Das einem Puma ähnelnde Tier wurde etwa 75 Kilometer nördlich von Warschau gesichtet. Zunächst von einem Jäger, nachts durch ein Fernglas. Im Gelände wurden später Spuren gefunden, die nach Einschätzung von Fährtenkennern von einem Raubtier stammen könnten. Und beim Auftakt der Leichtathletik-EM in Birmingham hat Deutschland zwei Medaillen gewonnen. Florian Brem holte über 5000 Meter Silber, Kugelstoß, Olympiasiegerin Yemisi Mabri Bronze. Und bei der Schwimm-EM in Paris gewannen die deutschen Männer in der Staffel über 4x200 Meter Freistil Bronze. Die erste Beckenmedaille des Wettbewerbs für Deutschland. Soweit die Meldungen.
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1: Heute im Norden und Nordosten wolkig, meistens trocken. In den Alpen im Laufe des Tages Quellwolken. Hier sind Schauer und Gewitter möglich. Ansonsten gibt es viel Sonne. Die Höchstwerte 18 bis 25 Grad im Norden und Osten. Ansonsten 24 bis 32. Am Hochrhein nochmal bis 34 Grad.
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1: Mit Michael Daub. Lufthansa-Passagiere können vorerst aufatmen. Pilotenstreiks sind vom Tisch. Die Gewerkschaft Vereinigung Cockpit und Lufthansa haben sich auf ein umfassendes Schlichtungsverfahren geeinigt. Es geht um offene Tariffragen bei Lufthansa, Lufthansa Cargo, Lufthansa Cityline und Eurowings. Eine begleitende Mediation soll die Verhandlungen zusätzlich unterstützen. Nach dem schweren Erdbeben der Stärke 7,4 in Kolumbien steigt die Zahl der Todesopfer weiter. Inzwischen sind es mehr als 110. Das Epizentrum lag im Westen des Landes nahe Medellin in rund 100 Kilometern Tiefe. Das Beben war in vielen Städten zu spüren. Videos zeigten zerstörte Gebäude und Menschen, die panisch auf die Straße liefen. Mehrere Nachbarländer haben Hilfe angeboten. In Polen sorgt eine Großkatze für Aufregung. Das einem Puma ähnelnde Tier wurde etwa 75 Kilometer nördlich von Warschau gesichtet. Zunächst von einem Jäger, nachts durch ein Fernglas. Im Gelände wurden später Spuren gefunden, die nach Einschätzung von Pferdenkennern von einem Raubtier stammen könnten. Und beim Auftakt der Leichtathletik-EM in Birmingham hat Deutschland 2 Medaillen gewonnen. Florian Brem holte über 5000 Meter Silber, Kugelstoß, Olympiasiegerin Yemisi Mabri Bronze. Und bei der Schwimm-EM in Paris gewannen die deutschen Männer in der Staffel über 4x200 Meter Freistil Bronze. Die erste Beckenmedaille des Wettbewerbs für Deutschland. Soweit die Meldungen.
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1: Heute im Norden und Nordosten wolkig, meistens trocken. In den Alpen im Laufe des Tages Quellwolken. Hier sind Schauer und Gewitter möglich. Ansonsten gibt es viel Sonne. Die Höchstwerte 18 bis 25 Grad im Norden und Osten. Ansonsten 24 bis 32. Am Hochrhein nochmal bis 34 Grad.
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1: Mit Michael Daub. Lufthansa-Passagiere können vorerst aufatmen. Pilotenstreiks sind vom Tisch. Die Gewerkschaftsvereinigung Cockpit und Lufthansa haben sich auf ein umfassendes Schlichtungsverfahren geeinigt. Es geht um offene Tariffragen bei Lufthansa, Lufthansa Cargo, Lufthansa Cityline und Eurowings. Eine begleitende Mediation soll die Verhandlungen zusätzlich unterstützen. Nach dem schweren Erdbeben der Stärke 7,4 in Kolumbien steigt die Zahl der Todesopfer weiter. Inzwischen sind es mehr als 110. Das Epizentrum lag im Westen des Landes nahe Medellin in rund 100 Kilometern Tiefe. Das Beben war in vielen Städten zu spüren. Videos zeigten zerstörte Gebäude und Menschen, die panisch auf die Straße liefen. Mehrere Nachbarländer haben Hilfe angeboten. In Polen sorgt eine Großkatze für Aufregung. Das einem Puma ähnelnde Tier wurde etwa 75 Kilometer nördlich von Warschau gesichtet. Zunächst von einem Jäger, nachts durch ein Fernglas. Im Gelände wurden später Spuren gefunden, die nach Einschätzung von Fährtenkennern von einem Raubtier stammen könnten. Und beim Auftakt der Leichtathletik-EM in Birmingham hat Deutschland 2 Medaillen gewonnen. Florian Brem holte über 5000 Meter Silber, Kugelstoß, Olympiasiegerin Yemisi Mabri Bronze. Und bei der Schwimm-EM in Paris gewannen die deutschen Männer in der Staffel über 4x200 Meter Freistil Bronze. Die erste Beckenmedaille des Wettbewerbs für Deutschland. Soweit die Meldungen.
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1: Heute im Norden und Nordosten wolkig, meistens trocken. In den Alpen im Laufe des Tages Quellwolken. Hier sind Schauer und Gewitter möglich. Ansonsten gibt es viel Sonne. Die Höchstwerte 18 bis 25 Grad im Norden und Osten. Ansonsten 24 bis 32. Am Hochrhein nochmal bis 34 Grad.
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1: Mit Michael Daub. In Syrien ist der gestürzte Machthaber Bashar al-Assad in Abwesenheit zum Tode verurteilt worden. Ein Gericht befand ihn wegen Kriegsverbrechen und Verbrechen gegen die Menschlichkeit schuldig, darunter die vorsätzliche Tötung von Kindern und Folter mit Todesfolge. Islamistische Kämpfer hatten das Assad-Regime im Dezember 2024 gestürzt. Assad floh ins Exil nach Russland. In Sachsen-Anhalt wird am 6. September ein neuer Landtag gewählt und alles deutet auf einen Wahlsieg der AfD hin. Die entscheidende Frage ist, ob die Partei danach auch regieren kann. Thüringens Ex-Ministerpräsident Ramelow plädiert dafür, dass CDU und Linkspartei über ihren Schatten springen und zusammenarbeiten, um das zu verhindern. Seit Bekanntwerden des Ebola-Ausbruchs im Kongo im Mai sind mehr als 2000 Menschen gestorben, rund 4000 haben sich infiziert. Damit ist der aktuelle Ausbruch bereits schwerer als der bislang schwerste von 2018 bis 2020. Für den aktuellen Virustyp gibt es noch keine Impfung. Grünen-Chef Banaschak wirft der Bundesregierung angesichts des Niedrigwassers Realitätsverweigerung vor. Kanzler Merz und seine Regierung würden einfach darauf warten, bis es wieder regnet, sagte er bei NTV. In der Regierung werde über alles gesprochen, nur nicht über Klimaschutz. Morgen Abend erwartet Europa eine Sonnenfinsternis. Rund 90% der Sonne werden durch den Mond verdeckt. Die Totalität ist am besten in Teilen Islands und Spaniens zu sehen. Der Verband der Augenärzte warnt eindringlich, ungeschütztes Beobachten ist gefährlich. Eine zertifizierte Schutzbrille ist unerlässlich. Soweit die Meldungen.
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1: Heute im Norden und Nordosten wolkig, meistens trocken. In den Alpen im Laufe des Tages Quellwolken. Hier sind Schauer und Gewitter möglich. Ansonsten gibt es viel Sonne. Die Höchstwerte 18 bis 25 Grad im Norden und Osten. Ansonsten 24 bis 32. Am Hochrhein nochmal bis 34 Grad.
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1: Grünen-Chef Banaschak wirft der Bundesregierung angesichts des dramatischen Niedrigwassers Klimaschutzverweigerung vor. Bei NTV sagte er, in der Regierung werde über alles gesprochen, nur nicht über die grundsätzliche Problematik. Man könne Lkw fahren lassen und mehr Güter auf die Schiene verlagern, aber das seien alles nur kleine Pflaster. Sein Eindruck? Kanzler Merz und seine Regierung warteten einfach darauf, dass es irgendwann wieder regnet. Der gestürzte syrische Präsident Assad ist in Abwesenheit zum Tode verurteilt worden. Ihm wurden vorsätzlich Mord, Folter, willkürliche Inhaftierung und Verbrechen gegen die Menschlichkeit vorgeworfen. Das Assad-Regime war im Dezember 2024 kollabiert. Assad floh nach Russland, wo er sich bis heute aufhält. Die Technische Universität in Chemnitz bleibt bei ihrer Entscheidung. Thüringens Ministerpräsident Vogt soll seinen Doktortitel verlieren. Ein Widerspruch des CDU-Politikers gegen die Aberkennung wurde zurückgewiesen. Sein Anwalt kündigte rechtliche Schritte ab. Vogt war mit einer Arbeit über den amerikanischen Präsidentschaftswahlkampf 2004 promoviert worden. Später kamen Plagiatsvorwürfe dazu. Um eine AfD-Regierung in Sachsen-Anhalt zu verhindern, sollten CDU und Linkspartei zusammenarbeiten. Das findet Thüringens Ex-Ministerpräsident Ramelow. Dem Redaktionsnetzwerk Deutschland sagte er, wer Schaden vom Land abwenden wolle, der müsse in der Lage sein, über Parteigrenzen hinweg miteinander zu reden. Noch nie haben so viele Menschen in Deutschland übernachtet wie im ersten Halbjahr. Laut Bundesstatistik stieg die Zahl der Übernachtungen in Hotels und Co. um 0,3% auf fast 224 Millionen. Sowohl aus dem In- als auch aus dem Ausland gab es einen Gästeplus. Im Juni allein ging die Zahl der Übernachtungen leicht zurück. Soweit die Meldungen.
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1: In der Nacht an der Küste wolkig, ansonsten gering bewölkt oder klar und trocken. Tiefstwerte im Südwesten und Süden sowie an der See 16 bis 10 Grad, sonst 11 bis 5. Tagsüber im Norden und Nordosten heiter, ansonsten vielfach sonnig und trocken. An den Alpen im Verlauf Quellbewölkung, einzelne Schauer und Gewitter nicht ganz ausgeschlossen. Im Norden 20 bis 26, ansonsten 26 bis 35 Grad.
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1: Grünen-Chef Banaschak wirft der Bundesregierung angesichts des dramatischen Niedrigwassers Klimaschutzverweigerung vor. Bei NTV sagte er, in der Regierung werde über alles gesprochen, nur nicht über die grundsätzliche Problematik. Man könne Lkw fahren lassen und mehr Güter auf die Schiene verlagern, aber das seien alles nur kleine Pflaster. Sein Eindruck? Kanzler Merz und seine Regierung warteten einfach darauf, dass es irgendwann wieder regnet. Der gestürzte syrische Präsident Assad ist in Abwesenheit zum Tode verurteilt worden. Ihm wurden vorsätzlich Mord, Folter, willkürliche Inhaftierung und Verbrechen gegen die Menschlichkeit vorgeworfen. Das Assad-Regime war im Dezember 2024 kollabiert. Assad floh nach Russland, wo er sich bis heute aufhält. Die Technische Universität in Chemnitz bleibt bei ihrer Entscheidung. Thüringens Ministerpräsident Vogt soll seinen Doktortitel verlieren. Ein Widerspruch des CDU-Politikers gegen die Aberkennung wurde zurückgewiesen. Sein Anwalt kündigte rechtliche Schritte ab. Vogt war mit einer Arbeit über den amerikanischen Präsidentschaftswahlkampf 2004 promoviert worden. Später kamen Plagiatsvorwürfe dazu. Um eine AfD-Regierung in Sachsen-Anhalt zu verhindern, sollten CDU und Linkspartei zusammenarbeiten. Das findet Thüringens Ex-Ministerpräsident Ramelow. Dem Redaktionsnetzwerk Deutschland sagte er, wer Schaden vom Land abwenden wolle, der müsse in der Lage sein, über Parteigrenzen hinweg miteinander zu reden. Noch nie haben so viele Menschen in Deutschland übernachtet wie im ersten Halbjahr. Laut Bundesstatistik stieg die Zahl der Übernachtungen in Hotels und Co. um 0,3% auf fast 224 Millionen. Sowohl aus dem In- als auch aus dem Ausland gab es einen Gästeplus. Im Juni allein ging die Zahl der Übernachtungen leicht zurück. Soweit die Meldungen.
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1: In der Nacht an der Küste wolkig, ansonsten gering bewölkt oder klar und trocken. Tiefstwerte im Südwesten und Süden sowie an der See 16 bis 10 Grad, sonst 11 bis 5. Tagsüber im Norden und Nordosten heiter, ansonsten vielfach sonnig und trocken. An den Alpen im Verlauf Quellbewölkung, einzelne Schauer und Gewitter nicht ganz ausgeschlossen. Im Norden 20 bis 26, ansonsten 26 bis 35 Grad.

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1: Mit Michael Daub. In Syrien ist der gestürzte Machthaber Bashar al-Assad in Abwesenheit zum Tode verurteilt worden. Ein Gericht befand ihn wegen Kriegsverbrechen und Verbrechen gegen die Menschlichkeit schuldig, darunter die vorsätzliche Tötung von Kindern und Folter mit Todesfolge. Islamistische Kämpfer hatten das Assad-Regime im Dezember 2024 gestürzt. Assad floh ins Exil nach Russland. In Sachsen-Anhalt wird am 6. September ein neuer Landtag gewählt und alles deutet auf einen Wahlsieg der AfD hin. Die entscheidende Frage ist, ob die Partei danach auch regieren kann. Thüringens Ex-Ministerpräsident Ramelow plädiert dafür, dass CDU und Linkspartei über ihren Schatten springen und zusammenarbeiten, um das zu verhindern. Seit Bekanntwerden des Ebola-Ausbruchs im Kongo im Mai sind mehr als 2000 Menschen gestorben, rund 4000 haben sich infiziert. Damit ist der aktuelle Ausbruch bereits schwerer als der bislang schwerste von 2018 bis 2020. Für den aktuellen Virustyp gibt es noch keine Impfung. Grünen-Chef Banaschak wirft der Bundesregierung angesichts des Niedrigwassers Realitätsverweigerung vor. Kanzler Merz und seine Regierung würden einfach darauf warten, bis es wieder regnet, sagte er bei NTV. In der Regierung werde über alles gesprochen, nur nicht über Klimaschutz. Morgen Abend erwartet Europa eine Sonnenfinsternis. Rund 90% der Sonne werden durch den Mond verdeckt. Die Totalität ist am besten in Teilen Islands und Spaniens zu sehen. Der Verband der Augenärzte warnt eindringlich, ungeschütztes Beobachten ist gefährlich. Eine zertifizierte Schutzbrille ist unerlässlich. Soweit die Meldungen.
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1: In der Nacht an der Küste wolkig, ansonsten gering bewölkt oder klar und trocken. Tiefstwerte im Südwesten und Süden sowie an der See 16 bis 10 Grad, sonst 11 bis 5. Tagsüber im Norden und Nordosten heiter, ansonsten vielfach sonnig und trocken. An den Alpen im Verlauf Quellbewölkung, einzelne Schauer und Gewitter nicht ganz ausgeschlossen. Im Norden 20 bis 26, ansonsten 26 bis 35 Grad.
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1: Mit Michael Daub. In Syrien ist der gestürzte Machthaber Bashar al-Assad in Abwesenheit zum Tode verurteilt worden. Ein Gericht befand ihn wegen Kriegsverbrechen und Verbrechen gegen die Menschlichkeit schuldig, darunter die vorsätzliche Tötung von Kindern und Folter mit Todesfolge. Islamistische Kämpfer hatten das Assad-Regime im Dezember 2024 gestürzt. Assad floh ins Exil nach Russland. Sachsen-Anhalt wird am 6. September ein neuer Landtag gewählt und alles deutet auf einen Wahlsieg der AfD hin. Die entscheidende Frage ist, ob die Partei danach auch regieren kann. Thüringens Ex-Ministerpräsident Ramelow plädiert dafür, dass CDU und Linkspartei über ihren Schatten springen und zusammenarbeiten, um das zu verhindern. Seit Bekanntwerden des Ebola-Ausbruchs im Kongo im Mai sind mehr als 2000 Menschen gestorben, rund 4000 haben sich infiziert. Damit ist der aktuelle Ausbruch bereits schwerer als der bislang schwerste von 2018 bis 2020. Für den aktuellen Virustyp gibt es noch keine Impfung. Grünen-Chef Banaschak wirft der Bundesregierung angesichts des Niedrigwassers Realitätsverweigerung vor. Kanzler Merz und seine Regierung würden einfach darauf warten, bis es wieder regnet, sagte er bei NTV. In der Regierung werde über alles gesprochen, nur nicht über Klimaschutz. Morgen Abend erwartet Europa eine Sonnenfinsternis. Rund 90% der Sonne werden durch den Mond verdeckt. Die Totalität ist am besten in Teilen Islands und Spaniens zu sehen. Der Verband der Augenärzte warnt eindringlich, ungeschütztes Beobachten ist gefährlich. Eine zertifizierte Schutzbrille ist unerlässlich. Soweit die Meldungen.
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1: In der Nacht an der Küste wolkig, ansonsten gering bewölkt oder klar und trocken. Tiefstwerte im Südwesten und Süden sowie an der See 16 bis 10 Grad, sonst 11 bis 5. Tagsüber im Norden und Nordosten heiter, ansonsten vielfach sonnig und trocken. An den Alpen im Verlauf Quellbewölkung, einzelne Schauer und Gewitter nicht ganz ausgeschlossen. Im Norden 20 bis 26, ansonsten 26 bis 35 Grad.
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1: Grünen-Chef Banaschak wirft der Bundesregierung angesichts des dramatischen Niedrigwassers Klimaschutzverweigerung vor. Bei NTV sagte er, in der Regierung werde über alles gesprochen, nur nicht über die grundsätzliche Problematik. Man könne Lkw fahren lassen und mehr Güter auf die Schiene verlagern, aber das seien alles nur kleine Pflaster. Sein Eindruck? Kanzler Merz und seine Regierung warteten einfach darauf, dass es irgendwann wieder regnet. Der gestürzte syrische Präsident Assad ist in Abwesenheit zum Tode verurteilt worden. Ihm wurden vorsätzlich Mord, Folter, willkürliche Inhaftierung und Verbrechen gegen die Menschlichkeit vorgeworfen. Das Assad-Regime war im Dezember 2024 kollabiert. Assad floh nach Russland, wo er sich bis heute aufhält. Die Technische Universität in Chemnitz bleibt bei ihrer Entscheidung. Thüringens Ministerpräsident Vogt soll seinen Doktortitel verlieren. Ein Widerspruch des CDU-Politikers gegen die Aberkennung wurde zurückgewiesen. Sein Anwalt kündigte rechtliche Schritte ab. Vogt war mit einer Arbeit über den amerikanischen Präsidentschaftswahlkampf 2004 promoviert worden. Später kamen Plagiatsvorwürfe dazu. Um eine AfD-Regierung in Sachsen-Anhalt zu verhindern, sollten CDU und Linkspartei zusammenarbeiten. Das findet Thüringens Ex-Ministerpräsident Ramelow. Dem Redaktionsnetzwerk Deutschland sagte er, wer Schaden vom Land abwenden wolle, der müsse in der Lage sein, über Parteigrenzen hinweg miteinander zu reden. Noch nie haben so viele Menschen in Deutschland übernachtet wie im ersten Halbjahr. Laut Bundesstatistik stieg die Zahl der Übernachtungen in Hotels und Co. um 0,3% auf fast 224 Millionen. Sowohl aus dem In- als auch aus dem Ausland gab es einen Gästeplus. Im Juni allein ging die Zahl der Übernachtungen leicht zurück. Soweit die Meldungen.
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1: In der Nacht an der Küste wolkig, ansonsten gering bewölkt oder klar und trocken. Tiefstwerte im Südwesten und Süden sowie an der See 16 bis 10 Grad, sonst 11 bis 5. Tagsüber im Norden und Nordosten heiter, ansonsten vielfach sonnig und trocken. An den Alpen im Verlauf Quellbewölkung, einzelne Schauer und Gewitter nicht ganz ausgeschlossen. Im Norden 20 bis 26, ansonsten 26 bis 35 Grad.
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1: Grünen-Chef Banaschak wirft der Bundesregierung angesichts des dramatischen Niedrigwassers Klimaschutzverweigerung vor. Bei NTV sagte er, in der Regierung werde über alles gesprochen, nur nicht über die grundsätzliche Problematik. Man könne Lkw fahren lassen und mehr Güter auf die Schiene verlagern, aber das seien alles nur kleine Pflaster. Sein Eindruck? Kanzler Merz und seine Regierung warteten einfach darauf, dass es irgendwann wieder regnet. Der gestürzte syrische Präsident Assad ist in Abwesenheit zum Tode verurteilt worden. Ihm wurden vorsätzlich Mord, Folter, willkürliche Inhaftierung und Verbrechen gegen die Menschlichkeit vorgeworfen. Das Assad-Regime war im Dezember 2024 kollabiert. Assad floh nach Russland, wo er sich bis heute aufhält. Die Technische Universität in Chemnitz bleibt bei ihrer Entscheidung. Thüringens Ministerpräsident Vogt soll seinen Doktortitel verlieren. Ein Widerspruch des CDU-Politikers gegen die Aberkennung wurde zurückgewiesen. Sein Anwalt kündigte rechtliche Schritte ab. Vogt war mit einer Arbeit über den amerikanischen Präsidentschaftswahlkampf 2004 promoviert worden. Später kamen Plagiatsvorwürfe dazu. Um eine AfD-Regierung in Sachsen-Anhalt zu verhindern, sollten CDU und Linkspartei zusammenarbeiten. Das findet Thüringens Ex-Ministerpräsident Ramelow. Dem Redaktionsnetzwerk Deutschland sagte er, wer Schaden vom Land abwenden wolle, der müsse in der Lage sein, über Parteigrenzen hinweg miteinander zu reden. Noch nie haben so viele Menschen in Deutschland übernachtet wie im ersten Halbjahr. Laut Bundesstatistik stieg die Zahl der Übernachtungen in Hotels und Co. um 0,3% auf fast 224 Millionen. Sowohl aus dem In- als auch aus dem Ausland gab es einen Gästeplus. Im Juni allein ging die Zahl der Übernachtungen leicht zurück. Soweit die Meldungen.
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1: In der Nacht an der Küste wolkig, ansonsten gering bewölkt oder klar und trocken. Tiefstwerte im Südwesten und Süden sowie an der See 16 bis 10 Grad, sonst 11 bis 5. Tagsüber im Norden und Nordosten heiter, ansonsten vielfach sonnig und trocken. An den Alpen im Verlauf Quellbewölkung, einzelne Schauer und Gewitter nicht ganz ausgeschlossen. Im Norden 20 bis 26, ansonsten 26 bis 35 Grad.
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1: Grünen-Chef Banaschak wirft der Bundesregierung angesichts des dramatischen Niedrigwassers Klimaschutzverweigerung vor. Bei NTV sagte er, in der Regierung werde über alles gesprochen, nur nicht über die grundsätzliche Problematik. Man könne Lkw fahren lassen und mehr Güter auf die Schiene verlagern, aber das seien alles nur kleine Pflaster. Sein Eindruck? Kanzler Merz und seine Regierung warteten einfach darauf, dass es irgendwann wieder regnet. Der gestürzte syrische Präsident Assad ist in Abwesenheit zum Tode verurteilt worden. Ihm wurden vorsätzlich Mord, Folter, willkürliche Inhaftierung und Verbrechen gegen die Menschlichkeit vorgeworfen. Das Assad-Regime war im Dezember 2024 kollabiert. Assad floh nach Russland, wo er sich bis heute aufhält. Die Technische Universität in Chemnitz bleibt bei ihrer Entscheidung. Thüringens Ministerpräsident Vogt soll seinen Doktortitel verlieren. Ein Widerspruch des CDU-Politikers gegen die Aberkennung wurde zurückgewiesen. Sein Anwalt kündigte rechtliche Schritte ab. Vogt war mit einer Arbeit über den amerikanischen Präsidentschaftswahlkampf 2004 promoviert worden. Später kamen Plagiatsvorwürfe dazu. Um eine AfD-Regierung in Sachsen-Anhalt zu verhindern, sollten CDU und Linkspartei zusammenarbeiten. Das findet Thüringens Ex-Ministerpräsident Ramelow. Dem Redaktionsnetzwerk Deutschland sagte er, wer Schaden vom Land abwenden wolle, der müsse in der Lage sein, über Parteigrenzen hinweg miteinander zu reden. Noch nie haben so viele Menschen in Deutschland übernachtet wie im ersten Halbjahr. Laut Bundesstatistik stieg die Zahl der Übernachtungen in Hotels und Co. um 0,3% auf fast 224 Millionen. Sowohl aus dem In- als auch aus dem Ausland gab es einen Gästeplus. Im Juni allein ging die Zahl der Übernachtungen leicht zurück. Soweit die Meldungen.
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1: In der Nacht an der Küste wolkig, ansonsten gering bewölkt oder klar und trocken. Tiefstwerte im Südwesten und Süden sowie an der See 16 bis 10 Grad, sonst 11 bis 5. Tagsüber im Norden und Nordosten heiter, ansonsten vielfach sonnig und trocken. An den Alpen im Verlauf Quellbewölkung, einzelne Schauer und Gewitter nicht ganz ausgeschlossen. Im Norden 20 bis 26, ansonsten 26 bis 35 Grad.
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2: Ja, was denn?
1: Lass mal einen Song machen.
2: Auf den jetzt?
1: Ja, Mann.

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1: Grünen-Chef Banaschak wirft der Bundesregierung angesichts des dramatischen Niedrigwassers Klimaschutzverweigerung vor. Bei NTV sagte er, in der Regierung werde über alles gesprochen, nur nicht über die grundsätzliche Problematik. Man könne Lkw fahren lassen und mehr Güter auf die Schiene verlagern, aber das seien alles nur kleine Pflaster. Sein Eindruck? Kanzler Merz und seine Regierung warteten einfach darauf, dass es irgendwann wieder regnet. Der gestürzte syrische Präsident Assad ist in Abwesenheit zum Tode verurteilt worden. Ihm wurden vorsätzlich Mord, Folter, willkürliche Inhaftierung und Verbrechen gegen die Menschlichkeit vorgeworfen. Das Assad-Regime war im Dezember 2024 kollabiert. Assad floh nach Russland, wo er sich bis heute aufhält. Die Technische Universität in Chemnitz bleibt bei ihrer Entscheidung. Thüringens Ministerpräsident Vogt soll seinen Doktortitel verlieren. Ein Widerspruch des CDU-Politikers gegen die Aberkennung wurde zurückgewiesen. Sein Anwalt kündigte rechtliche Schritte ab. Vogt war mit einer Arbeit über den amerikanischen Präsidentschaftswahlkampf 2004 promoviert worden. Später kamen Plagiatsvorwürfe dazu. Um eine AfD-Regierung in Sachsen-Anhalt zu verhindern, sollten CDU und Linkspartei zusammenarbeiten. Das findet Thüringens Ex-Ministerpräsident Ramelow. Dem Redaktionsnetzwerk Deutschland sagte er, wer Schaden vom Land abwenden wolle, der müsse in der Lage sein, über Parteigrenzen hinweg miteinander zu reden. Noch nie haben so viele Menschen in Deutschland übernachtet wie im ersten Halbjahr. Laut Bundesstatistik stieg die Zahl der Übernachtungen in Hotels und Co. um 0,3% auf fast 224 Millionen. Sowohl aus dem In- als auch aus dem Ausland gab es einen Gästeplus. Im Juni allein ging die Zahl der Übernachtungen leicht zurück. Soweit die Meldungen.
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1: In der Nacht an der Küste wolkig, ansonsten gering bewölkt oder klar und trocken. Tiefstwerte im Südwesten und Süden sowie an der See 16 bis 10 Grad, sonst 11 bis 5. Tagsüber im Norden und Nordosten heiter, ansonsten vielfach sonnig und trocken. An den Alpen im Verlauf Quellbewölkung, einzelne Schauer und Gewitter nicht ganz ausgeschlossen. Im Norden 20 bis 26, ansonsten 26 bis 35 Grad.
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1: Grünen-Chef Banaschak wirft der Bundesregierung angesichts des dramatischen Niedrigwassers Klimaschutzverweigerung vor. Bei NTV sagte er, in der Regierung werde über alles gesprochen, nur nicht über die grundsätzliche Problematik. Man könne Lkw fahren lassen und mehr Güter auf die Schiene verlagern, aber das seien alles nur kleine Pflaster. Sein Eindruck? Kanzler Merz und seine Regierung warteten einfach darauf, dass es irgendwann wieder regnet. Der gestürzte syrische Präsident Assad ist in Abwesenheit zum Tode verurteilt worden. Ihm wurden vorsätzlich Mord, Folter, willkürliche Inhaftierung und Verbrechen gegen die Menschlichkeit vorgeworfen. Das Assad-Regime war im Dezember 2024 kollabiert. Assad floh nach Russland, wo er sich bis heute aufhält. Die Technische Universität in Chemnitz bleibt bei ihrer Entscheidung. Thüringens Ministerpräsident Vogt soll seinen Doktortitel verlieren. Ein Widerspruch des CDU-Politikers gegen die Aberkennung wurde zurückgewiesen. Sein Anwalt kündigte rechtliche Schritte ab. Vogt war mit einer Arbeit über den amerikanischen Präsidentschaftswahlkampf 2004 promoviert worden. Später kamen Plagiatsvorwürfe dazu. Um eine AfD-Regierung in Sachsen-Anhalt zu verhindern, sollten CDU und Linkspartei zusammenarbeiten. Das findet Thüringens Ex-Ministerpräsident Ramelow. Dem Redaktionsnetzwerk Deutschland sagte er, wer Schaden vom Land abwenden wolle, der müsse in der Lage sein, über Parteigrenzen hinweg miteinander zu reden. Noch nie haben so viele Menschen in Deutschland übernachtet wie im ersten Halbjahr. Laut Bundesstatistik stieg die Zahl der Übernachtungen in Hotels und Co. um 0,3% auf fast 224 Millionen. Sowohl aus dem In- als auch aus dem Ausland gab es einen Gästeplus. Im Juni allein ging die Zahl der Übernachtungen leicht zurück. Soweit die Meldungen.
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1: In der Nacht an der Küste wolkig, ansonsten gering bewölkt oder klar und trocken. Tiefstwerte im Südwesten und Süden sowie an der See 16 bis 10 Grad, sonst 11 bis 5. Tagsüber im Norden und Nordosten heiter, ansonsten vielfach sonnig und trocken. An den Alpen im Verlauf Quellbewölkung, einzelne Schauer und Gewitter nicht ganz ausgeschlossen. Im Norden 20 bis 26, ansonsten 26 bis 35 Grad.
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1: Grünen-Chef Banaschak wirft der Bundesregierung angesichts des dramatischen Niedrigwassers Klimaschutzverweigerung vor. Bei NTV sagte er, in der Regierung werde über alles gesprochen, nur nicht über die grundsätzliche Problematik. Man könne Lkw fahren lassen und mehr Güter auf die Schiene verlagern, aber das seien alles nur kleine Pflaster. Sein Eindruck? Kanzler Merz und seine Regierung warteten einfach darauf, dass es irgendwann wieder regnet. Der gestürzte syrische Präsident Assad ist in Abwesenheit zum Tode verurteilt worden. Ihm wurden vorsätzlich Mord, Folter, willkürliche Inhaftierung und Verbrechen gegen die Menschlichkeit vorgeworfen. Das Assad-Regime war im Dezember 2024 kollabiert. Assad floh nach Russland, wo er sich bis heute aufhält. Die Technische Universität in Chemnitz bleibt bei ihrer Entscheidung. Thüringens Ministerpräsident Vogt soll seinen Doktortitel verlieren. Ein Widerspruch des CDU-Politikers gegen die Aberkennung wurde zurückgewiesen. Sein Anwalt kündigte rechtliche Schritte ab. Vogt war mit einer Arbeit über den amerikanischen Präsidentschaftswahlkampf 2004 promoviert worden. Später kamen Plagiatsvorwürfe dazu. Um eine AfD-Regierung in Sachsen-Anhalt zu verhindern, sollten CDU und Linkspartei zusammenarbeiten. Das findet Thüringens Ex-Ministerpräsident Ramelow. Dem Redaktionsnetzwerk Deutschland sagte er, wer Schaden vom Land abwenden wolle, der müsse in der Lage sein, über Parteigrenzen hinweg miteinander zu reden. Noch nie haben so viele Menschen in Deutschland übernachtet wie im ersten Halbjahr. Laut Bundesstatistik stieg die Zahl der Übernachtungen in Hotels und Co. um 0,3% auf fast 224 Millionen. Sowohl aus dem In- als auch aus dem Ausland gab es einen Gästeplus. Im Juni allein ging die Zahl der Übernachtungen leicht zurück. Soweit die Meldungen.
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1: In der Nacht an der Küste wolkig, ansonsten gering bewölkt oder klar und trocken. Tiefstwerte im Südwesten und Süden sowie an der See 16 bis 10 Grad, sonst 11 bis 5. Tagsüber im Norden und Nordosten heiter, ansonsten vielfach sonnig und trocken. An den Alpen im Verlauf Quellbewölkung, einzelne Schauer und Gewitter nicht ganz ausgeschlossen. Im Norden 20 bis 26, ansonsten 26 bis 35 Grad.
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1: Grünen-Chef Banaschak wirft der Bundesregierung angesichts des dramatischen Niedrigwassers Klimaschutzverweigerung vor. Bei NTV sagte er, in der Regierung werde über alles gesprochen, nur nicht über die grundsätzliche Problematik. Man könne Lkw fahren lassen und mehr Güter auf die Schiene verlagern, aber das seien alles nur kleine Pflaster. Sein Eindruck? Kanzler Merz und seine Regierung warteten einfach darauf, dass es irgendwann wieder regnet. Der gestürzte syrische Präsident Assad ist in Abwesenheit zum Tode verurteilt worden. Ihm wurden vorsätzlich Mord, Folter, willkürliche Inhaftierung und Verbrechen gegen die Menschlichkeit vorgeworfen. Das Assad-Regime war im Dezember 2024 kollabiert. Assad floh nach Russland, wo er sich bis heute aufhält. Die Technische Universität in Chemnitz bleibt bei ihrer Entscheidung. Thüringens Ministerpräsident Vogt soll seinen Doktortitel verlieren. Ein Widerspruch des CDU-Politikers gegen die Aberkennung wurde zurückgewiesen. Sein Anwalt kündigte rechtliche Schritte ab. Vogt war mit einer Arbeit über den amerikanischen Präsidentschaftswahlkampf 2004 promoviert worden. Später kamen Plagiatsvorwürfe dazu. Um eine AfD-Regierung in Sachsen-Anhalt zu verhindern, sollten CDU und Linkspartei zusammenarbeiten. Das findet Thüringens Ex-Ministerpräsident Ramelow. Dem Redaktionsnetzwerk Deutschland sagte er, wer Schaden vom Land abwenden wolle, der müsse in der Lage sein, über Parteigrenzen hinweg miteinander zu reden. Noch nie haben so viele Menschen in Deutschland übernachtet wie im ersten Halbjahr. Laut Bundesstatistik stieg die Zahl der Übernachtungen in Hotels und Co. um 0,3% auf fast 224 Millionen. Sowohl aus dem In- als auch aus dem Ausland gab es einen Gästeplus. Im Juni allein ging die Zahl der Übernachtungen leicht zurück. Soweit die Meldungen.
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1: In der Nacht an der Küste wolkig, ansonsten gering bewölkt oder klar und trocken. Tiefstwerte im Südwesten und Süden sowie an der See 16 bis 10 Grad, sonst 11 bis 5. Tagsüber im Norden und Nordosten heiter, ansonsten vielfach sonnig und trocken. An den Alpen im Verlauf Quellbewölkung, einzelne Schauer und Gewitter nicht ganz ausgeschlossen. Im Norden 20 bis 26, ansonsten 26 bis 35 Grad.
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